0: vielen Dank für dieses kleine Konzert. Und wieder, ich halte mich jetzt auch gerne raus. Ich höre auch einfach gerne zu. Und
1: ja, genau. Wir sind jetzt gleich fertig. Wir machen jetzt das letzte Stück. Wir sind schon 2 Stunden hier am
0: Bild. Ja, okay.
1: Oder? Okay. Ich gucke, wenn nicht, machen wir zwischendrin aus. Also.

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1: Wollen wir mal noch eine kleine Reise machen?
2: Ja!
1: Also, ich würde vorschlagen, wir suchen uns zuerst ein Reiseziel aus. Wo wollen wir hinreisen?
2: Star Wars Welt.
1: Ja, Star Wars Welt.
2: Ja, Star Wars.
3: Weltraum.
4: Star Wars.
5: Weltraum. Lade, Weltraum.
6: Space.
7: Computer lädt Weltraum.
5: Wir haben jetzt einen Bordcomputer, mit dem könnt ihr sprechen.
3: Hey.
1: Hallo.
7: Mir Hallo. Geht es gut, danke.
1: Was hast du heute?
3: Siri, was ist 1 plus 1?
7: 1 plus 1 ist 2.
3: Nein, 11.
7: Das ist falsch. 1 plus 1 ist 2.
8: Was ist 100 geteilt durch 1.555.000.000?
7: Das willst du eigentlich gar nicht wissen, du willst mich nur testen.
8: Yep.
3: Schlauer Computer.
2: Du willst mich nur testen, ich nehme dich weg.
7: Was bedeutet dämlich? Das Wort kenne ich nicht.
1: Bordcomputer, was ist deine Lieblingspizza?
7: Meine Lieblingspizza ist eine schöne, knusprige, sehr fettige Pizza mit extrem viel Gemüse und leckerem Käse.
2: Es stimmt überhaupt nicht. Du müsstest eigentlich eine Pizza mit Schmieröl und sowas nehmen. Ich weiß nicht, was da noch
7: Oh ja, war, ich mag auch Pizza mit Schrauben. Und was noch?
2: Das hätte ich
3: mir
2: vorstellen
3: können. Pizza mit Datenbanken.
7: Die Pizza mit lecker Datenbanken. Außerdem mag ich Kabelsalat. Wir waren ja im Weltraum.
1: Wo fährt die Reise hin, Bordcomputer? Wo wollen wir heute den Tag beginnen?
7: Zur Star Wars Welt. In welcher Geschwindigkeit?
2: 1.000.000.
3: Ganz schnell.
7: Ist eingestellt. Wir fahren mit 80 Knoten. Ich starte mal langsam den Motor. Er braucht noch ein bisschen.
1: Wir sind noch gar nicht alle eingestiegen.
7: Sind eigentlich alle an Bord?
1: Anschnallen.
3: Ja.
2: Nein, wir sind jetzt in zwei.
3: Startkommando.
1: Wer ist alles an Bord?
3: Alle
2: ich
3: nicht.
2: Ich nö, ich bin nicht.
3: Alle mal an Deck.
7: Achtung bitte, alle aufpassen, wir haben eine Flöte. Bitte weiter flöten, ich werde Effekte anwenden. Weiter flöten. Immer noch weiter flöten. Alle mit Schnipseln, wer Lust hat. 2 Schnips.

0: Sprengstoffsprengmuss geladen. Wir müssen die Rakete noch starten. Dafür brauche ich eure Stimmen. Was ist euer Lieblingsvokal? A, E, I oder U oder U? O.
1: Berliner.
0: Dann gebt mir mal bitte alle ein O. Achtung. O. Ihr müsst ein bisschen durchhalten, damit das Raumschiff losstartet.

0: Agents.
1: Die Reise kann beginnen.
0: Wir brauchen nur noch eine echte miese Clap.
2: Da kommt irgendeine Kreatur raus!

0: Besen.
1: Um das Raumschiff sauber zu halten.
0: Wir waren doch gerade bei den außerirdischen Besen. Bei den außerirdischen Lebewesen.
1: Wenn ich mich auf dem Raumschiff mit den Außerirdischen unterhalten muss, dann wende ich zumeist folgende Sprachwissenschaft an. Und die Außerirdischen antworten dann mit. Und ich antworte dann mit. Und dann sagen die so.
2: Ich verstehe nicht. Ich frag mich, wie die Außerirdischen sowas verstehen können. Also geht uns aus dem Weg.
1: Ich denke, ich spreche ihre Sprache.
2: Naja, wenn du sprichst was

0: aus?
1: Wie sehen denn diese Autos außerirdischen überhaupt aus?
0: Hässlich. So.
1: Mit 10 Ohren. Ich habe schon mal einen außerirdischen gesehen.
0: Der
1: hatte 10 Ohren.

0: Was ist eigentlich mit dieser Schallgeschwindigkeit? Captain, Bordcomputer. Ah, wir kommen in eine Störung.
1: Oh, ein schwarzes Loch.
2: Oh je.
3: Achtung, Achtung, Achtung, vorsichtig.

0: funktioniert das eigentlich mit dem Ding?
1: Du musst es mal langsam ausprobieren, dann könnt ihr es herausfinden. Guck doch mal, was passiert.
0: Ich klingel nicht.
1: Klingelt ja, hallo, könnt ihr bitte die Tür aufmachen?
0: Nein, es klingelt.
2: Oh, oh, oh, oh, die Tür. Oh, die Klingel ist rausgefallen.
1: Also, wie funktioniert jetzt dieses Ding? Können wir das herausfinden?
0: Nee.
1: Hier gibt es ein Rad.
0: Oben ist das Handy. Und unten etwas dunkler. Das war zu laut.
1: Geht mal langsam ran. Langsam.

0: Der meldet sich zurück zu seiner Schicht. Der kleine Navigator.
1: Also wollen wir jetzt ganz schnell fliegen oder ganz langsam?
2: Ganz schnell,
1: okay, dann nehmen wir 160 Lichtjahre in der Stunde.

0: Wir können jetzt noch langsam, wir haben den Fallschirm aufgeklappt, unser Raumschiff.
1: Raumschiff.
0: Und jetzt erstmal langsamer, wir gehen auf 60 Knoten. Okay, wir sind am Ziel.
2: Und wir atmen mal alle ganz tief ein. Auf 1, 2, 3.

0: Masepilami. Wer kennt ein Masepilami?
1: Kann Keulen mit dem Schwanz machen, so bam, bam,
0: bam. Das Masepilami hat auch ein Geräusch. Und zwar klingt das so.
2: Thank you.

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0: 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Ich weiß gar nicht genau.
1: Transpose aktiviert.

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0: Seven of Bam.
1: Wir können einmal so richtig Erschöpfklatschen auf die zwei.
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1: Vielleicht spiele ich auch einfach keinen Loop.
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0: Ja, oh, oh, oh, was haben wir denn da? Ich weiß gar nicht genau.
1: Transpose aktiviert.

0: Ich will ihn da besaufen.
1: Er hat den da gerülpst.
2: Check mal den.
3: Okay.
4: Willst du ihn aufnehmen?

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0: Klang aufgebaut. Hast du schon mitgemacht? Du hast mal mitgemacht, oder?
1: Die nee, Freundin.
2: Ah. Ja, dann zieh dir mal Kopfhörer an.
1: Warum habt ihr hier so eine Haarbürste?
0: Weil die tolle Geräusche macht.
1: Also.
0: Aha. Du kannst auch ganz langsam mit deinen Fingern drüber schauen.
1: Ah, das ist.
2: Ich würde noch einmal starten.

0: Himmels.
1: Nein, nur im Beachladen. Meine Mama hat eine richtig laute, so eine Jagdtröte. Eine richtig coole Jagdtröte.
0: Eine Jagdtröte?
1: Und dann pustet man so rein und dann kommt das ganze Leute raus.
2: Wow.
0: Ich blase zur Jagd.
3: Wir sollten mal zur Jagd blasen. Jagd auf fette, fette Milchkühe.
0: Okay. Schnell oder langsam?
3: Ich will Joghurt essen. Wir müssen zur Jagd blasen auf fette, fette Milchkühe.
0: Langsam, so 92.
4: Okay.
0: Oder wir machen so richtig slow.
4: Nee, das hatten wir gestern.
0: 75 oder so.
1: Alter, was habt ihr hier mit?
2: Machen wir 90.
0: Mach mal die Augen zu.
1: Ah, das ist cool, ja. Da haben wir Schuss und dann. Das ist euer Klang oder was? Das ist eine Klangschale. Sowas haben wir auch zu Hause. Ich hab so, also.
0: Ja.
1: Das ist cool.
0: Wenn du mitmachen willst. Ja, nur kurz ein paar Minuten mithören. Keine Angst haben. What is the speed, Monsieur?
2: 90.

Und dann im richtigen Start drücken. 1, 2, 3. Du? Noch nicht auf der 1. Genau. Und jetzt kannst du nämlich, jetzt sind die beiden synchron, die Geräte. Jetzt kannst du Flo zum Beispiel

0: Hier gibt es kein Falsch.
1: Also, ich war ja gerade draußen. Und es ist einfach Herbst. Überall liegen Blätter rum.
0: Dann hast du welche mitgebracht.
1: Und das? Passt aber nicht in die Mommel sein, oder?
0: Ich bin zu voll.
1: Na klar. Es knistert, ne?
2: Was macht man denn damit?
1: Eine Murmelbahn.
0: Aber wir haben eine Glockenmurmel.
2: Was macht man denn?
0: Da ist eine große Kastanie raus. Kannst du mal probieren, ob wir die hören. Kannst du sie reintun?
2: Was macht man denn?
0: Vielleicht?

0: Kennst du die?
1: Nein, ich sind meine Höhle.
0: Wirklich? Hat sich hier einfach ein Loch aufgetan? Ja. Ganz schön rauchig in der Höhle.
1: Hoffentlich ist das keine Drachenhöhle.
0: Aber bei dem ganzen Rauch könnte das schon eine Drachenhöhle sein.
2: Oder ein Vulkan.

0: viele Zwerge hier in der Höhle.
1: Wo ist eigentlich der Drachen?
2: Wir haben ihn noch nicht gesehen, nur gehört.
3: Aber nicht so laut an mein Ohr mit den Rasseln. Da müsst ihr ein bisschen aufpassen mit den lauten Geräuschen. Probiert mal aus.

0: Sag mal, habt ihr da eine Schreibmaschine dabei? Schreibt ihr das alles mit, oder was? Machst du da ein Protokoll mit der Schreibmaschine? Für wen ist das?
1: Für mich?
0: Für mich? Ah, das ist aber nett. Okay, vielleicht kann ich dir ja mal was fixieren. Ah, vorsichtig mit der, nicht so nah an deinem Ohr.
2: Ich muss ja ein bisschen weiter weg. Laute Geräusche von weiter weg und leise von nah. Wenn du 2 Schritte zurückgehst, dann hört sich's gut an. Nochmal, 5 zurück. Von da kannst du sie glauben.
0: Ja. Okay, ich bin Kasimir Feuer Drache.
2: Flamme.
0: Ja. Kasimir Feuer Flamme. In mir ist Angst und Bange. Es sind so viele Leute in meiner Höhle. Das ist ein Grund, warum ich jetzt mal nöle. Und der Junge, der schreibt alles mit. Vielleicht machen wir ja einen Hit. Kasimir Flamme aus Lübbenau. Ja, genau. Ich ernähre mich hauptsächlich von Spreewaldgurken und alten Broten. Und danach möchte ich noch ein paar Zoten reißen und Witze erzählen. Das mache ich sehr gerne. Ich bin ein Drache und ich lerne. Sehr gerne, Kasimir. Kasimir. Feuer, Flamme, ich bin hier. Und die Kinder nennen mich Kasimir.
2: Feuer,
0: Flamme. Feuer, Flamme, Feuer.
2: In deiner Höhle traumst
0: du denn viel? Willst du nicht nach? Also meine Schuppen. Die habe ich hier, vielleicht könnt ihr mal streicheln, ein Schuppengeräusch. Da merkt ihr, die halten das aus. Jedes Wetter, ist mir egal. Feuer, Wasser. Und sag mal, wie alt seid ihr eigentlich?

0: welchen Weg müssen wir gehen zur Quelle?
1: Jetzt mal die Ohren, vielleicht schon gehört, wo das Wasser herkommt.
0: Du bist schlau.
1: Schlau? Kommt hier von links, oder? Welche Seite ist nochmal denn?
2: Ihr werdet nie wieder aus der Höhle finden.
3: Vielleicht sollten wir uns beeilen.
0: Ja, lass uns lieber beeilen. Kasimir hat auch schon Tschüss gesagt.
4: Nicht, dass wir den Weg nicht aus der Höhle finden.
5: Komm, wir gehen mal hier rüber. Wir können lachen.